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0: الأخضر.
1: Wie geht's?
0: Dieser Arschloch. Krank geschrieben oder was? Urlaub machen, okay. Wenn krank geschrieben nicht sofort seine Chef anrufen und sagen, diese Rasen mähen und krank geschrieben. Aha, Urlaub, Urlaub. Schön, schön. Muss auch mal sein, oder? Ich heute auch Urlaub haben. Ich auch Urlaub haben. Ich würde gerne Kaffee trinken, aber keine Zeit heute. Muss einkaufen gehen. Wirklich, sonst, ich sage immer bei meiner Frau, schade mit Nachbarn, selten Kaffee trinken. Lieber Scheiße essen, als mit dem Kaffee trinken. Aber nächstes Mal trinken Nachbarn. Kein Problem, gerne, gerne.
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0: 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Schwarz. Pair. 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Schwarz. Impair. 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